Drobny Vitajce. Herzlich willkommen. Mit diesem obersorbischen Gruß begrüße ich Sie ganz herzlich zu einer neuen Ausgabe des Kulturspiegels, eine Sendung der deutschen Stimme hier auf Radio 5 EBI. Am Mikrofon hier im Studio ist eure Sabine und ich bedanke mich schon mal ganz sehr für Ihr Interesse an der heutigen Sendung.

Heute, liebe Zuhörer, reisen wir gedanklich in die Lausitz, eine Region im Osten Deutschlands, die sich über Teile von Sachsen und Brandenburg erstreckt. Dort lebt seit mehr als 1000 Jahren ein kleines westslawisches Volk mit einer eigenen Sprache, einer reichen Kultur und vielen besonderen Traditionen. Ich spreche von den Sorben. Und bevor es zu einer Verwechslung kommt, wir sprechen heute nicht über die Serben aus Südosteuropa, sondern über die Sorben aus der Lausitz. In Australien sind sie häufig auch unter der Bezeichnung Wenden oder auf Englisch Wends bekannt. Doch die Geschichte der Sorben führt uns nicht nur nach Bautzen, Cottbus oder in die Dörfer der Lausitz, sie führt uns auch hierher, nach Australien und ganz besonders nach Südaustralien. Zwischen 1848 und 1860 verließen schätzungsweise etwa 2000 Sorben ihre Heimat und wanderten nach Australien aus. Viele von ihnen ließen sich in Südaustralien nieder, unter anderem im Barossa Valley und in Peters Hill. Weitere sorbische Familien fanden in Victoria eine neue Heimat. Wirtschaftliche Not, Missernten, politische Unsicherheiten und die Hoffnung auf ein freieres und besseres Leben gehörten zu den Gründen, weshalb sie die lange und beschwerliche Reise wagten. Die sorbischen Einwanderer waren häufig evangelisch-lutherischen Glaubens und schlossen sich in Australien vielfach deutschsprachigen lutherischen Gemeinden an. Deshalb wurde ihre besondere sorbische Herkunft in historischen Aufzeichnungen nicht immer deutlich sichtbar. Manche wurden schlicht als Deutsche oder Preußen wahrgenommen, obwohl ihre Familien aus sorbischsprachigen Dörfern in der Lausitz stammten. Im Laufe der Generationen ging die sorbische Sprache in Australien weitgehend verloren. Doch Familiennamen, Erinnerung, kirchliche Traditionen und das Bewusstsein für die Herkunft sind bis heute erhalten geblieben. Die Stiftung für das sorbische Volk, Wendish Heritage Society of Australia, widmet sich der Bewahrung dieses kulturellen Erbes und erinnert an jene sorbischen Pioniere, die ab 1848 in Südaustralien ein neues Leben begannen. Vielleicht trägt also auch manche unserer Hörerinnen und mancher unserer Hörer sorbische Wurzeln in sich, ohne bisher viel darüber zu wissen. Möglicherweise findet sich in der eigenen Familiengeschichte ein Name, ein Herkunftsort oder eine alte Erzählung, die zurück in die Lausitz führt. Und damit verbindet unser heutiges Thema auf ganz besondere Weise die alte Heimat mit der neuen. Die Lausitz mit Südaustralien, sorbische Dörfer mit dem Barossa Valley und die Erinnerung der Auswanderer mit dem Leben ihrer Nachkommen hier in Australien. Heute möchten wir also herausfinden, wer sind die Sorben? Und wie gelingt es einer kleinen Gemeinschaft, ihre kulturelle Identität über Generationen hinweg zu bewahren? Später begrüßen wir außerdem zwei Vertreterinnen der sorbischen bzw. wendischen Gemeinschaft zu einem Gespräch. Doch beginnen möchten wir unsere Reise erstmal musikalisch mit einem Lied aus der Lausitz.

Die Sorben gelten als das kleinste slawische Volk. Ihre Vorfahren siedelten sich vor mehr als 1400 Jahren in einem weiten Gebiet zwischen Elbe und Oder an. Im Laufe der Jahrhunderte wurde dieses Siedlungsgebiet jedoch immer kleiner. Kriege, politische Veränderungen, wirtschaftlicher Druck und verschiedene Formen der Germanisierung führten dazu, dass sich viele sorbische Familien sprachlich und kulturell der deutschen Mehrheitsbevölkerung anpassten. Erhalten blieb die sorbische Kultur vor allem in der Ober- und Niederlausitz. Die Oberlausitz liegt überwiegend im heutigen Sachsen mit Bautzen als wichtigem kulturellen Zentrum. Die Niederlausitz befindet sich größtenteils in Brandenburg und ist eng mit Cottbus verbunden. Dabei gibt es nicht nur eine sorbische Sprache, sondern zwei anerkannte Schriftsprachen, das Obersorbisch und Niedersorbisch. Das Obersorbisch wird hauptsächlich in der Gegend um Bautzen gesprochen, sprachwissenschaftlich weist es gewisse Ähnlichkeit mit dem Tschechischen auf. Das Niedersorbische ist vor allem in und um Cottbus zu Hause und steht dem Polnischen etwas näher. Beide gehören jedoch zu den westslawischen Sprachen und besitzen jeweils eine eigene Grammatik, Aussprache und Literaturtradition. Die Sprache ist für viele Sorben der wichtigste Ausdruck ihrer Identität. Doch gerade sie ist auch besonders gefährdet. Vor allem das Niedersorbische wird nur noch von den vergleichsweise wenigen Menschen im Alltag gesprochen. Eine Sprache lebt schließlich nicht allein in Wörterbüchern, auf Straßenschildern oder bei festlichen Anlässen. Sie lebt, wenn Eltern mit ihren Kindern sprechen, wenn Jugendliche in ihr scherzen und wenn man daran denkt, träumt, streitet und sich wieder versöhnt. Um Sorbisch an die nächsten Generationen weiterzugeben, gibt es zweisprachige Kindergärten, Schulen und besondere Bildungsangebote. Eine wichtige Rolle dabei spielt das Vitae-Projekt. Vitae bedeutet willkommen. Kinder können dort schon früh in einer sorbischsprachigen Umgebung aufwachsen und die Sprache auf natürliche Weise erlernen. Sorbische Kultur besteht keineswegs nur aus historischen Erinnerungen. Sie wird von Kindern, Jugendlichen, Musikern, Lehrern und Familien weitergetragen. Und nun wenden wir uns den Traditionen zu, durch die die Sorben weit über die Lausitz hinaus bekannt geworden sind. Wer an die Sorben denkt, sieht vielleicht zuerst die prachtvollen Trachten vor sich. Doch die eine sorbische Tracht gibt es nicht. Je nach Region unterscheiden sich Farben, Stoffe, Hauben, Schürzen und Stickereien erheblich. Besonders bekannt sind die Trachten aus der Gegend um Bautzen, Hoyerswerda, Schleife und Cottbus. Früher konnte man an einer Tracht häufig erkennen, aus welcher Gegend eine Frau stammte, ob sie verheiratet oder unverheiratet war und zu welchem Anlass sie unterwegs war. Die Kleidung war damit beinahe so etwas wie ein sichtbarer Lebenslauf. Heute wird die Tracht nur noch selten als alltägliche Kleidung getragen. Bei kirchlichen Festen, Hochzeiten, Prozessionen und kulturellen Veranstaltungen ist sie jedoch weiterhin ein stolzes und weiterhin sichtbares Zeichen sorbischer Identität. Besonders bekannt ist das sorbische Osterreiten. Am Ostersonntag ziehen festlich gekleidete Männer auf geschmückten Pferden von einer katholischen Gemeinde zur nächsten. Sie verkünden singend und betend die Botschaft von der Auferstehung Christi. Für Außenstehende ist das ein eindrucksvolles Schauspiel. Für die Beteiligten ist es aber keine folkloristische Vorführung, sondern ein lebendiger religiöser Brauch. Hunderte Reiter nehmen daran teil und entlang der Straßen versammeln sich Einwohner und Besucher. Ein weiterer berühmter Brauch ist das Verzieren sorbischer Ostereier. Mit Wachs- und Kratztechniken entstehen kunstvolle Muster. Dreiecke, Sonnenräder, Blumen und andere Ornamente besitzen häufig symbolische Bedeutungen. Sie können für Glück, Schutz, Gesundheit, Wachstum oder Zusammengehörigkeit stehen. In der Niederlausitz kennt man außerdem das Zampern. In der Winterzeit ziehen verkleidete Gruppen mit Musik durch die Dörfer. Sie sammeln Eier, Speck, Geld und andere Gaben. Der fröhliche Umzug soll den Winter vertreiben und den Weg für den Frühling öffnen. Zum Jahreslauf gehören auch das Maibaumwerfen, das Johannesreiten, das Erntebrauchtum und die Vogelhochzeit. Die Vogelhochzeit wird am 25. Januar gefeiert. Kinder stellen am Vorabend Teller ans Fenster, am nächsten Morgen finden sie darauf Süßigkeiten oder Gebäck. Die Überlieferung
Der Überlieferung nach bedanken sich damit die Vögel dafür, dass sie während des Winters gefüttert wurden. Kinder verkleiden sich als Vögel, Braut und Bräutigam und in Kindergärten und Schulen wird die Hochzeit der Elster mit dem Raben nachgespielt. Vielleicht liegt gerade darin die besondere Stärke dieser Kultur. Bräuche werden nicht nur in Museen ausgestellt, sie werden gefeiert, gesungen, gegessen, getragen und von einer Generation an die nächste weitergegeben.

0: Ja, liebe Freunde, bislang haben wir über die Sorben gesprochen und nun möchten wir mit jemandem sprechen, der die sorbische Kultur nicht nur aus Büchern kennt, sondern sie selbst erlebt und mitgestaltet. Ich freue mich deshalb wirklich sehr, heute Jacqueline und Božena vom Sorbischen Kulturinformationszentrum in Bautzen begrüßen zu dürfen. Vutrobni Vitajci, herzlich willkommen im Kulturspiegel und vielen Dank, dass Sie sich die Zeit für dieses Gespräch genommen haben. Das Gespräch haben wir vor der Sendung aufgezeichnet.
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0: Vielen lieben herzlichen Dank, dass Sie sich die Zeit heute nehmen. Das finde ich wirklich ganz toll. Würde ich Sie vielleicht gern fragen, ob Sie sich vielleicht persönlich kurz bei mir oder bei unseren Hörern vorstellen könnten, woher kommen Sie und welche Rolle spielt die sorbische Identität in Ihrem eigenen Leben? Vielleicht beginne ich mit Ihnen, Jacqueline, und dann mit Božena.
2: Ja, hallo, dobry dzień, wie man bei uns sagt. Also ich bin Jacqueline Bienschelz. Daran sieht man, dass ich unverheiratet bin an der Endung Bienschelz, sonst würde ich Bienschowa heißen. Daran kann man gleich erkennen, den Status einer Frau. Aha. Ja, und ich komme aus einem kleinen sorbischen Dorf, also aus Schönau, mitten in der sorbisch-katholischen Lausitz. Und ja, die Identität spielt für mich eine große Rolle. Also nach Jahren fern der Heimat, wo ich auch weit weg war, bin ich jetzt wieder zurückgekehrt nach der Geburt meiner Tochter, weil ich gerne wollte, dass sie ihre Wurzeln kennenlernt, dass sie auch sorbischsprachig aufwächst, in eine sorbische Schule gehen kann. Und ich selber arbeite jetzt in der sorbischen Kulturinformation. Also ja, mehr geht ja fast nicht.
0: Wunderbar. Klingt gut.
3: Hi, dobry dzień, witajcie, ja jestem Božena Šimanec, ich bin Božena Šiman und ich wohne und komme aus Bautzen, Budeschin, und bei mir ist die Geschichte eigentlich ähnlich. Ich war auch über 15 Jahre weg von der Lausitz, weg von zu Hause in der Welt unterwegs, und als die Frage war, dass man quasi Kinder bekommt, war für mich eigentlich klar, die müssen das Sorbische auch in der Kita und in der Schule mitbekommen. Und da bin ich vor 6 Jahren wieder zurückgekehrt.
0: Ach toll. Das heißt also, Sie sind mit der sorbischen Sprache aufgewachsen. Oder welche Sprache wurde bei Ihnen zu Hause gesprochen?
3: Bei uns zu Hause wurde Sorbisch gesprochen. Also meine beiden Elternteile sind Sorben. Mhm. Aber in der Familie gab es auch schon Angeheiratete, die das nicht konnten. Mhm. Und man wächst trotzdem zweisprachig auf.
0: Mhm. Jacqueline, Sie auch?
2: Ich bin auch sorbischsprachig aufgewachsen. Na gut, bei uns wurde beides gesprochen, weil meine Mutter stammt nicht aus der Lausitz. Die ist nicht sorbischsprachig aufgewachsen. Sie hat es dann gelernt. Also sie hat es auch zwar verstanden, aber nicht wirklich gesprochen. Also ich habe dann mit meinem Vater, mit meiner Oma hauptsächlich, haben wir sorbisch gesprochen, auch untereinander, die Geschwister. Ja, es gab beides. Das war für uns ganz normal.
0: Und ist es denn heute noch selbstverständlich, dass Sorbisch innerhalb der Familien gesprochen wird und an die Kinder oder Enkelkinder sogar weitergegeben wird, oder lässt das nach?
2: Naja, das kommt darauf an, wo man wohnt eigentlich. Ne? Mhm. In der Region, in den sorbischen Dörfern, sage ich mal, rund um Kamenz, in der Nähe von Bautzen, wo noch ein Großteil der Familien sorbischsprachig ist, und wo beide Elternteile dann sorbischsprachig sind, dann ist es natürlich selbstverständlich. Aber es kommt auch sehr oft vor, dass ein Elternteil nicht sorbischsprachig ist. Und dann kommt es leider halt auch vor, dass sie sich entscheiden, ihre Kinder nicht sorbischsprachig zu erziehen. Gerade wenn sie jetzt nicht in einer Region wohnen, wo das Sorbische auch im Alltag noch gesprochen wird, sondern nur an der Schule zum Beispiel gelernt wird. Und dann passiert das halt ganz schnell, dass der Aufwand zu groß ist oder warum auch immer, es dann leider nicht weitergegeben wird.
0: Die Begriffe Sorben und Serben werden außerhalb der Lausitz ja manchmal verwechselt. Und wie erklären Sie jemanden in wenigen Sätzen, wer die Sorben sind, Jacqueline?
2: Naja, ich würde sagen, die Lausitzer Sorben sind eine westslawische Minderheit, die jetzt wirklich schon seit Jahrhunderten in der Lausitz im Osten Deutschlands leben, in Brandenburg und in Sachsen. Die haben also kein eigenes Land, die Heimat ist Deutschland, aber sie sind eine anerkannte Minderheit. Sie haben eine eigene Sprache, Obersorbisch und Niedersorbisch, eine besondere Kultur und Tradition und sind auch als Minderheit in Deutschland anerkannt. Und die Sorben gibt es in der Region seit der Völkerwanderung im 7. Jahrhundert, wo viele slawische Stämme aus Osteuropa gekommen sind, also was jetzt so das Gebiet der Ukraine ist, und zum Teil nach Richtung Westen gezogen sind, was dann die Westslawen sind und deren Nachkommen wir sind, während einige Richtung Süden gezogen sind, was jetzt zum Beispiel die Serben heutzutage sind. Also es sind die gleichen Wurzeln, es ist die auch eine slawische Sprache. Es gibt sogar einige Begriffe, die gleich sind oder ähnlich sind, wo man denkt, oh, das verstehe ich ja. Mhm. Aber ansonsten haben wir nichts mehr miteinander zu tun heutzutage.
0: Okay. Und können sich denn, kann man sich problemlos miteinander verständigen zwischen Ober- und Niedersorbisch? Oder gibt's da, würde es da Probleme geben, wenn sie miteinander sprechen und der eine spricht Obersorbisch und der andere Niedersorbisch?
2: Na, Probleme würde es nicht geben. Es gibt ja, es gibt tatsächlich viele Begriffe, die nicht gleich sind. Ne? Es ist nicht so, dass es nur wie zwei Dialekte ist, aber dennoch sind die Sprachen natürlich verwandt und auch sehr ähnlich. Also wie Sie schon gesagt haben, das Obersorbische ist eher dem Tschechischen ähnlich, während das Niedersorbische eher dem Polnischen ähnlich ist. Aber man könnte sich, wenn man jetzt langsam spricht oder wenn man es liest, könnte man sich verständigen. Und je häufiger man das hört, umso schneller lernt man das auch. Also man versteht das dann immer leichter. Also verständigen kann man sich schon auf alle Fälle, ja. Es ist sehr ähnlich.
0: Ja. Es ist so ein bisschen so, als wir in den Süden Deutschlands gezogen sind, ins Alemannengebiet. Der erste Elternabend in der Schule wurde auf Alemannisch abgehalten. Ich habe kein Wort verstanden. Ich habe denn den Arm gehoben und gesagt, können wir den Elternabend hier auf Hochdeutsch machen? Ich verstehe sie nicht. Und wir waren in Deutschland. Ich hatte das Gefühl, ich lerne gerade die zweite Fremdsprache. Ja, so kann es gehen. Ja, Bojana, was bedeutet die sorbische Sprache für die Identität ihres Volkes? Und kann man sich denn auch als Sorbe fühlen, wenn man die Sprache nicht mehr spricht oder weniger versteht und spricht, nicht mehr so fließend ist?
3: Ja, das ist schwierig, dass allgemein zu beantworten, denn die Identität eines Volkes oder vielleicht eines Individuums wird durch mehrere Eigenschaften beeinflusst. Es ist einmal die Kultur, es ist die Sprache, die Geschichte und auch das Gefühl, was da dran hängt. Und ob sich nun jemand zu dem Volk dazugehörig fühlt, ist eben auch was Individuelles. Es gibt Sorben, deren beide Elternteile Sorben sind, die das von Grund auf gelernt haben, die Sprache, die fühlen sich als Sorben. Mhm. Es gibt aber auch Sorben, die mit der Sprache gar keine Berührungspunkte haben, aber mit der Region, mit der Kultur, mit der Geschichte. Oder die vielleicht sagen, ja, meine Uroma, die hat noch Sorbisch gesprochen. Die fühlen sich auch als Sorben und sind es auch. Mhm. So, deswegen, da gibt es mehrere Faktoren, die da eine Rolle spielen.
0: Wie ernst ist denn die Lage der sorbischen Sprache gegenwärtig? Ist besonders das Niedersorbische vom Verschwinden bedroht, oder?
3: Genau, also es gibt so einen UNESCO-Sprachatlas für bedrohte Sprachen und der sagt quasi, dass dass beide Sprachen gefährdet sind, aber dass das Niedersorbische als stark gefährdet gilt. Der Unterschied ist, wenn eine Sprache stark gefährdet ist, dass es ist nicht mehr die Normalität, dass auch die jungen Menschen das lernen. Also kann man das schon für beide Sprachen sagen, die sind gefährdet.
0: Und hätten Sie eine Idee, was getan werden müsste, damit dass Sorbisch nicht nur in der Schule gelehrt wird, sondern vielleicht auch im Alltag mehr benutzt wird, oder?
3: Ja, also es gibt viele Ideen, die auch schon umgesetzt werden. Man braucht die Angebote, die junge Menschen brauchen. Junge Menschen sind wahrscheinlich wie überall auf der Welt im Internet unterwegs, zum Beispiel auf Social-Media-Kanälen. Und als ich mein erstes Profil hatte auf Facebook, habe ich festgestellt, oh, das war ja damals nur Englisch.
0: Ja.
3: Dann gab es irgendwann Deutsch, ne, die ganzen Wörter, die es drumherum, die man einfach benutzt. Und es gibt auch das Bestreben, das auf Sorbisch zu haben, zum Beispiel.
0: Oh, schön.
3: Oh, das ist das sind so kleine Beispiele, dass man sagt, wir müssen die Sprache dorthin bringen, wo sie auch benutzt wird oder benutzt werden sollte.
0: Ja.
3: Wir haben viele Jugendclubs und Vereine, die unheimlich aktiv sind, die sorbische Sprache pflegen, die Bräuche pflegen. In der Niederlausitz als auch in der Oberlausitz. Mhm. Also wenn man sich das anschaut, braucht man eigentlich keine Angst haben. Aber was eben wichtig ist, dass die Sprache auch gelehrt wird. Und dass man Möglichkeiten hat, dass man nicht mehr, wenn man jetzt quasi nicht in der Schule das lernt, muss man auch andere Möglichkeiten haben, außer jetzt das zu Hause zu lernen. Mhm. Und da gibt es für beide Sprachen mittlerweile intensive Programme, wo man die Sprache innerhalb eines Zeitraumes 9 Monate immersiv lernt. Das heißt, man gibt dann seinen Beruf mal kurz auf. Mhm. Oder man macht es Teilzeit, arbeitet Teilzeit und tauscht wieder mit einem, sag ich mal, Lehrerzimmer oder ein Schulzimmer, eine Klasse.

0: Ja, das bringt mich eigentlich zu meiner nächsten Frage. Welche Erfahrungen macht die sorbische Gemeinschaft mit zweisprachigen Kindergärten und Schulen? Reichen da die vorhandenen Angebote und Lehrkräfte aus?
1: Also sorbische Kindertagesstätten mit einem oder Kitas mit einem sorbischen Sprachangebot sind sehr begehrt. Also da ist die Nachfrage schon noch da, auch wenn mittlerweile bei uns auch gerade so ein Geburtenrückgang zu verzeichnen ist. Das Interesse ist da, weil wir haben ja nicht nur die Sprache, sondern wir haben ganz viele Lieder, ganz viel Kultur, und das mag, glaube ich, also das mögen die Menschen. Und das ist so eine Verbundenheit. Was die Schule angeht, auch da ist die Nachfrage groß nach den sorbischen Schulen. Allerdings haben wir auch das Problem mit dem Lehrermangel. Das ist aber ein ganz, das ist kein sorbisches Problem, sondern ein regionales oder ein deutsches Problem, ja, ja, dass überall Lehrer fehlen. Also da sind wir einfach auch mit betroffen. Wir sind aber engagiert, dass wir Werbung dafür machen, dass unsere Schüler und Schülerinnen das auch studieren und sich dem annehmen.
0: Jacqueline, das bringt mich zu der Frage, viele Menschen verbinden die Sorben vor allem mit den Trachten, Ostereiern, Osterreitern. Freut sich dieses Interesse, oder besteht dabei die Gefahr, dass die Sorben lediglich als folkloristische Besonderheit wahrgenommen werden?
2: Naja, die erwähnten Sachen sind natürlich erstmal das, was für andere nach außen hin sichtbar ist als sorbisch, ne? Und worauf wir aber eigentlich auch stolz sind. Es gibt da ein großes Interesse an den Trachten und den Bräuchen, das freut uns auch. Es ist auch berechtigt, denn die Kultur, die wir haben, die ist sehr einzigartig und vielfältig. Aber die ist nicht nur das, die ist auch modern, und deswegen ist auch die Gefahr da, dass die Sorben nur auf die Kultur und die Trachten reduziert werden. Aber die Sprache und die Identität sind ja auch wichtige Merkmale, die da nicht außer Acht gelassen werden dürfen. Und daher ist es auch wichtig, dass wir uns zeigen, wie wir sind. Also wir gehen halt nicht mehr jeden Tag in der Tracht, ne? Und wir sind doch ganz normal, wir gehen zur Disco, wir schrauben Motorräder, wir machen all die Dinge, die andere Menschen auch tun.
0: Genau. Schön. Welcher sorbische Brauch liegt Ihnen persönlich denn besonders am Herzen und warum?
2: Na, für mich ist es schon das Osterreiten, was vielleicht auch das Bekannteste ist. Aber trotzdem, weil mich das seit meiner Kindheit schon begleitet, trotz dass ich als Frau nicht oder sagen wir mal noch nicht mitreiten darf, weil das ein reiner Männerbrauch ist. Aber für mich ist halt Ostern ohne Osterreiten wäre für mich nicht Ostern. Also wenn jetzt in aller Frühe die Nachbarn aufbrechen auf ihren geschmückten Pferden, ist für mich Ostern. Und ich finde schon, das ist ein ganz besonderer Anblick, wenn die Osterreiter wirklich bei jedem Wetter, egal ob es 30 Grad hat, ob es schneit, immer im schwarzen Frack und Zylinder auf ihren Pferden sitzen, um die Osterbotschaft zu verkünden. Und wie gesagt, es ist nicht Folklore für die Zuschauer. Es wurde immer schon gemacht, auch ohne Zuschauer. Zum Beispiel während der Corona-Pandemie. Einmal ist es ausgefallen, ein Jahr. Also das war das erste Jahr. Das ist wirklich seit Jahrzehnten oder noch länger überhaupt ausgefallen ist. Sogar während dem Zweiten Weltkrieg sind einige Osterreiter geritten. Und in dem anderen Corona-Jahr wurde halt zum Beispiel die Strecke geändert, die Zeiten heimlich geändert, so dass die Zuschauer sich nicht zusammenfinden konnten. Aber das Osterreiten fand trotzdem statt. Ja, das fand ich toll.
0: Ja, das finde ich auch schön. Die Sorben waren ja im Laufe ihrer Geschichte wiederholt Einschränkungen, was die Sprache angeht, ausgesetzt. Wie stark wirken sich diese Erfahrungen bis heute aus, Boschinger?
1: Ja, die Erfahrungen wirken sich eigentlich deutlich nach, besonders auf die Sprache. Es war in der Vergangenheit so, dass die Sprache vor allem verboten wurde als erste Maßnahme. Das war zum Beispiel während der NS-Zeit. Da wurde die sorbische Sprache und Kultur praktisch wirklich in der Öffentlichkeit rigoros verboten. Und das hatte große Auswirkungen. In der nachfolgenden DDR-Zeit war das wieder ein bisschen anders. Da wurde die Sprache und Kultur ja auch ein bisschen als Aushängeschild benutzt, hatte aber natürlich auch Auswirkungen, weil man das trotzdem in eine gewisse politische Richtung immer nutzen konnte, musste. Was auch eine große Einschränkung war, war der Braunkohleabbau. Also dadurch, dass in einer großen Region in der mittleren Lausitz und in der Niederlausitz die Braunkohle abgebaut wurde, mussten über 130 Dörfer abgebaggert werden, sorbische Dörfer. Also da sind wirklich ganze Familien umgesiedelt worden. Und das hatte wirklich große Auswirkungen und deswegen auch besonders auf die niedersorbische Sprache. Und die Folgen sind heutzutage noch sichtbar. Aber es gibt auch positive Entwicklungen. Was ich vorhin auch schon gesagt habe, das Interesse an der Sprache wächst, auch in der Niederlausitz. Und es gibt junge Sprecher und junge Menschen, die sagen, wir wollen aktiv sein, wir wollen die Sprache revitalisieren. Und es ist wirklich erstaunlich zu sehen, wenn sich ein 25-jähriger junger Mann sagt, so, ich mache jetzt ein Projekt und möchte, dass die Sorben, dass Menschen wieder Sorbisch lernen. Also, und daran sieht man, glaube ich, ja, da ist was Positives im Aufschwung.

0: Ich muss ja sagen, als ich in ihrem Büro angerufen habe und der junge Mann das Telefon angenommen hat und komplett auf Sorbisch auf mich eingeredet hat, habe ich gesagt, das tut mir so wahnsinnig leid, ich verstehe gerade kein Wort und ich spreche halt auch nicht Sorbisch. Ich habe kein Problem, hat er sofort gesagt. Aber ich fand das total schön, dass ich in einem sorbischen Kulturzentrum anrufe und es wird dann auch Sorbisch gesprochen, wenn das Telefon angenommen wird. Kurz war ich sprachlos, das bin ich selten, aber da war ich dann kurz sprachlos. Und dann habe ich gedacht, toll, er klang sehr jung. Ich weiß nicht, ob er wirklich so jung ist, aber er hatte eine sehr junge, nette Stimme. Und dann fand ich sehr, sehr schön, dass die Sprache also dann auch wirklich aktiv gesprochen wird. Jacqueline, wie erleben junge Sorbinnen und Sorben heute ihre Identität? Gibt es eine neue Generation, die Tradition ganz bewusst mit moderner Musik, digitalen Medien und zeitgemäßen Lebensformen verbindet?
1: Ja, die gibt's natürlich. Wie Bojana schon gesagt hat, die jungen Leute sind natürlich im Internet und auf Social-Media-Kanälen unterwegs und teilen auch ihre sorbischen Inhalte, auch in sorbischer Sprache. Es gibt auch sorbische Übersetzungsprogramme schon, es gibt einen sorbischen Chatbot, es gibt sorbische Computerspiele, es gibt sehr viele Entwicklungen in der Richtung, ja. Im sorbischen Rundfunk gibt es eine sorbische Jugendsendung zum Beispiel. Es gibt auch sorbische Bands, ne? Sorbische Popmusik, Rockmusik, sogar sorbischen Rap gibt's. Zum Beispiel die Popsorben, Janka Hanka, um mal einige zu nennen. Wie Ensel und Gretel auf Sorbisch heißt das. Janka Hanka, das sind die zwei typischsten sorbischen Namen. Jan für einen Jungen und Hanka für ein Mädchen.
0: Ja, schön. Ja, das ist ja genau. Die Jugend hat ja so, wenn Social Media zur Verfügung steht und Facebook und sowas, das ist natürlich für die Jugend dann der Renner, ne? Weil das ist ja das,
1: was natürlich. Natürlich. Die werden ja damit groß, ja. Die verwenden das ja täglich und in ihrem täglichen Leben. Aber nicht nur das, ich meine, es gibt auch junge Künstler oder Designer, die zum Beispiel Trachtenelemente verwenden und sie in moderner Kleidung verarbeiten. Das gibt es auch, das gibt es alles. Also es gibt da auch schon wieder ein starkes Bewusstsein dafür, ne? Und ein starker Nationalstolz auch in der Jugend.
0: Toll, freut mich zu hören. Bojana, eine Frage, fühlen sich die Sorben in der deutschen Öffentlichkeit ausreichend wahrgenommen und in politischen Entscheidungen angemessen vertreten?
2: Man kann das nicht so allgemein sagen, weil da müsste man ja alle Sorben erstmal fragen, wie die das sehen. Aber was ich wahrnehme ist, wenn man irgendwo ist, dass viele dann fragen, was die Sorben? Also selbst wir in unserer Region stellen fest, innerhalb von 10 Kilometern, 20 Kilometern wissen manche nicht, was die Sorben sind oder wie viel es gibt oder was die Sprache ausmacht. Also wir stellen fest, da ist noch Bedarf. Wir wünschen uns, dass das mehr auch in Schulen mehr darüber geredet wird, dass uns die Schulen besuchen. Ne? Ich arbeite ja bei der Domowina, bei dem Dachverband sorbischer Vereine. Die Domowina ist die Interessensvertretung der Sorben und die vertritt quasi die Interessen auf kommunaler, regionaler, aber auch auf Länder- und EU-Ebene. Also wenn quasi politische Akteure Interesse haben an der Perspektive der Sorben, wird die Domowina angefragt. Die Domowina sendet auch in ganz viele Gremien, in über

0: Natürlich wünsche ich mir, dass die Sprache und Kultur erhalten bleibt und vielleicht in einigen Regionen sogar, besonders in der Niederlausitz, wieder geschafft wird, zu revitalisieren. Ne? Es gibt ja dafür bei der Domowina ein Netzwerk, SARI heißt das, Netzwerk für Sprache und Kultur, das ins Leben gerufen wurde und die sich wirklich vorgenommen haben, bis zum neuen Jahrhundert, also 2100, wieder 100.000 Sorbisch-Sprechende zu erreichen. Das wäre natürlich großartig.
1: Wow, das wäre ein
0: Ja.
1: Erfolg.
0: Das wäre ein Erfolg. Ja, weiter wünsche ich mir, dass wir natürlich weiterhin die Unterstützung erhalten, auch jetzt, ne, seitens der Regierung, die wir sie jetzt erhalten. Man weiß es ja momentan nicht, was politisch die Zukunft bringt. Aber das benötigen wir und das auch, ja, vielleicht auch außerhalb der Lausitz oder auch außerhalb von Sachsen und Brandenburg in den Schulen darüber mal berichtet wird. Weil, wie Bojana schon sagte, es ist auch in Deutschland sehr wenig bekannt.
1: Wenn ein Besucher in die Lausitz kommt, was würden Sie beide empfehlen? Wie kann er die sorbische Kultur am besten kennenlernen? Oder gibt es irgendwelche Geheimtipps, die Sie mitgeben würden?
0: No,
1: Nee.
0: Geheimtipps. Also ja, wenn Sie jetzt natürlich gerade an Ostern kommen könnten, wäre das natürlich perfekt, ne, das
1: Ja.
0: Osterreiten zu erleben. Oder es gibt noch mehr Osterbräuche, das Ostersingen zum Beispiel in der Niederlausitz auch was ganz Besonderes. Oder im Mai das Maibaumwerfen. Oder alle 2 Jahre gibt es das internationale Folklore-Festival in unserer Region, wo jetzt nicht nur sorbische Gruppen dabei sind, sondern wirklich aus der ganzen Welt Gruppen dabei sind, das aber immer in Crostwitz zum Teil stattfindet und in Bautzen. Da kann man das wirklich sehr gut erleben. Oder die Erntebräuche im August und September in der Niederlausitz. Es gibt die Skanjovanka jedes Jahr. Das ist ein Fest von sorbischen Studenten mit einem vielfältigen, auch modernen Kulturprogramm. Also das wären jetzt so einige Punkte. Aber auch wenn man jetzt nicht an einem speziellen Datum kommt, vielleicht reicht es auch schon, wenn man mal wirklich über die sorbischen Dörfer fährt, da Bautzen Richtung Kamenzollerswerda und zum Beispiel in Ralbitz sich den sorbischen Friedhof anschaut, und da trifft man immer Leute, die sich sorbisch unterhalten. Oder man geht da einfach mal in den sorbischen Gottesdienst oder in den sorbischen Dorfladen, da trifft man immer
1: Ja,
0: Leute.
1: ja.
0: Also da trifft man das echte Leben zum Beispiel, ne? Ja,
1: Wunderbar.
0: wenn man jetzt Sehenswürdigkeiten und es vorher ein bisschen planen möchte, haben wir ja die Internetseite sorbischerleben.de und da kann man sich da vorher gerne anschauen und einen Plan ausarbeiten oder uns anrufen in der sorbischen Kulturinformation. Wir geben da auch gerne Tipps.
1: Wunderbar. Und wie ich meine alte Heimat kenne, sind ja die Menschen da immer sehr freundlich und warmherzig, so habe ich es jedenfalls in Erinnerung. Ich bedanke mich ganz, ganz sehr bei Ihnen beiden. Das war wirklich ein interessantes Gespräch und ich danke Ihnen für Ihre Zeit, die Sie uns gegeben haben. Und ich bin ganz sicher, dass unsere Hörer hier in Südaustralien mit großem Interesse die Sendung hören werden. Und ich würde sagen, ja, ich stehle Ihnen nicht mehr allzu viel Zeit danke ganz, ganz herzlich für Ihre Zeit und für das Gespräch. Ganz herzlichen
0: Gerne,
1: Dank.
0: Chakuyo.
2: Chakuyo,
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Und das war die Gruppe Silbermond aus Bautzen mit dem Lied Leichtes Gepäck. Die Sorben sind heute als nationale Minderheit in Deutschland anerkannt. Ihre Rechte werden durch Gesetze in Sachsen und Brandenburg sowie durch internationale Minderheitsschutzabkommen abgesichert. Doch rechtlicher Schutz allein garantiert noch keine lebendige Kultur. Eine kleine Sprachgemeinschaft braucht Kindergärten, Schulen und gut ausgebildete Lehrkräfte. Sie braucht Zeitungen, Bücher, Rundfunk, Theater und Musik. Vor allem aber braucht sie Orte, an denen ihre Sprache ganz selbstverständlich gesprochen werden kann. Der Dachverband sorbischer Vereine heißt Domovina. Der Name bedeutet sinngemäß Heimat. Die Domovina wurde 1912 gegründet und vertritt die Interessen des sorbischen Volkes. Sie setzt sich für Zweisprachigkeit, Bildung, kulturelle Sichtbarkeit und die Bewahrung sorbischer Sprachen ein. Während der nationalsozialistischen Herrschaft wurde die Organisation 1937 verboten. Auch der öffentliche Gebrauch der sorbischen Sprache wurde massiv eingeschränkt. Nach dem Zweiten Weltkrieg konnte die Domovina ihre Arbeit wieder aufnehmen. Heute unterstützen zahlreiche Einrichtungen das sorbische Leben. Dazu gehören unter anderem das Sorbische Institut, das Sorbische Museum in Bautzen, das Deutsch-Sorbische Volkstheater, der Domovina Verlag, das Sorbische Nationalensemble und die Stiftung für das sorbische Volk. Auch Radio und Fernsehen spielen eine wichtige Rolle. Der MDR und der Rundfunk Berlin-Brandenburg bieten sorbischsprachige Programme an. Damit erreicht die Sprache Menschen, die vielleicht nicht mehr in einem geschlossenen sorbischsprachigen Umfeld leben. Neue Möglichkeiten entstehen außerdem durch das Internet. Digitale Wörterbücher, Übersetzungsprogramme, Podcasts, Videos und soziale Medien machen die Sprache auch für junge Menschen zugänglich. Doch die zentrale Frage bleibt: Kann Sorbisch außerhalb von Schule, Kulturveranstaltungen und Medien wieder stärker zu einer selbstverständlichen Alltagssprache werden? Die sorbische Gemeinschaft zeigt dabei bemerkenswerte Energie. Junge Musiker verbinden traditionelle Melodien mit Rock, Pop oder modernen Klangformen. Künstler setzen sich neu mit sorbischer Identität auseinander. Jugendliche tragen bei besonderen Anlässen wieder Tracht, ohne deshalb auf ein modernes Leben verzichten zu wollen. Tradition und Moderne müssen schließlich keine Gegensätze sein. Eine Kultur bleibt nicht dadurch lebendig, dass sie sich niemals verändert. Sie bleibt lebendig, indem sie ihre Wurzeln kennt und trotzdem neue Zweige wachsen lässt.

Wir sind heute in eine Welt eingetaucht, die mitten in Deutschland liegt und doch vielen Menschen kaum bekannt ist. Wir haben von zwei Sprachen gehört, vom Ober- und vom Niedersorbischen. Wir haben farbenprächtige Trachten kennengelernt, das Osterreiten, die Vogelhochzeit und kunstvoll verzierte Ostereier. Und vor allem aber haben wir erfahren, dass die Sorben kein Überbleibsel aus einer vergangenen Zeit sind. Sie sind ein lebendiger Teil Deutschlands und Europas, mit eigenen Stimmen, eigenen Erinnerungen und eigenen Vorstellungen von ihrer Zukunft. Vielleicht achten Sie bei Ihrer nächsten Reise durch die Lausitz einmal genauer auf die zweisprachigen Ortsschilder. Hinter jedem dieser Namen verbirgt sich ein Stück Geschichte. Und vielleicht erinnern Sie uns auch daran, dass kulturelle Vielfalt nicht irgendwo in weiter Ferne beginnt. Manchmal beginnt sie direkt nebenan auf einem Straßenschild, in einem Lied oder in einem herzlichen Gruß. Wo Trobne Vitajce, seien Sie von Herzen willkommen. Und damit verabschiede ich mich für heute von Ihnen. Ich hoffe, unsere Reise in die sorbische Lausitz hat Ihnen gefallen. Bleiben Sie neugierig auf die Menschen, Geschichten und Kulturen, die unser Land bereichern. Und bis zur nächsten Ausgabe des Kulturspiegels sage ich nun ganz herzlich auf Wiederhören, eure Sabine.

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Drobny Vitajce, herzlich willkommen. Mit diesem obersorbischen Gruß begrüße ich Sie ganz herzlich zu einer neuen Ausgabe des Kulturspiegels, eine Sendung der deutschen Stimme hier auf Radio 5 EBI. Am Mikrofon hier im Studio ist eure Sabine und ich bedanke mich schon mal ganz sehr für Ihr Interesse an der heutigen Sendung.

Heute, liebe Zuhörer, reisen wir gedanklich in die Lausitz, eine Region im Osten Deutschlands, die sich über Teile von Sachsen und Brandenburg erstreckt. Dort lebt seit mehr als 1000 Jahren ein kleines westslawisches Volk mit einer eigenen Sprache, einer reichen Kultur und vielen besonderen Traditionen. Ich spreche von den Sorben. Und bevor es zu einer Verwechslung kommt, wir sprechen heute nicht über die Serben aus Südosteuropa, sondern über die Sorben aus der Lausitz. In Australien sind sie häufig auch unter der Bezeichnung Wenden oder auf Englisch Wends bekannt. Doch die Geschichte der Sorben führt uns nicht nur nach Bautzen, Cottbus oder in die Dörfer der Lausitz, sie führt uns auch hierher, nach Australien und ganz besonders nach Südaustralien. Zwischen 1848 und 1860 verließen schätzungsweise etwa 2000 Sorben ihre Heimat und wanderten nach Australien aus. Viele von ihnen ließen sich in Südaustralien nieder, unter anderem im Barossa Valley und in Peters Hill. Weitere sorbische Familien fanden in Victoria eine neue Heimat. Wirtschaftliche Not, Missernten, politische Unsicherheiten und die Hoffnung auf ein freieres und besseres Leben gehörten zu den Gründen, weshalb sie die lange und beschwerliche Reise wagten. Die sorbischen Einwanderer waren häufig evangelisch-lutherischen Glaubens und schlossen sich in Australien vielfach deutschsprachigen lutherischen Gemeinden an. Deshalb wurde ihre besondere sorbische Herkunft in historischen Aufzeichnungen nicht immer deutlich sichtbar. Manche wurden schlicht als Deutsche oder Preußen wahrgenommen, obwohl ihre Familien aus sorbischsprachigen Dörfern in der Lausitz stammten. Im Laufe der Generationen ging die sorbische Sprache in Australien weitgehend verloren. Doch Familiennamen, Erinnerungen, kirchliche Traditionen und das Bewusstsein für die Herkunft sind bis heute erhalten geblieben. Die Stiftung für das sorbische Volk, Wendish Heritage Society of Australia, widmet sich der Bewahrung dieses kulturellen Erbes und erinnert an jene sorbischen Pioniere, die ab 1848 in Südaustralien ein neues Leben begannen. Vielleicht trägt also auch manche unserer Hörerinnen und mancher unserer Hörer sorbische Wurzeln in sich, ohne bisher viel darüber zu wissen. Möglicherweise findet sich in der eigenen Familiengeschichte ein Name, ein Herkunftsort oder eine alte Erzählung, die zurück in die Lausitz führt. Und damit verbindet unser heutiges Thema auf ganz besondere Weise die alte Heimat mit der neuen. Die Lausitz mit Südaustralien, sorbische Dörfer mit dem Barossa Valley und die Erinnerung der Auswanderer mit dem Leben ihrer Nachkommen hier in Australien. Heute möchten wir also herausfinden, wer sind die Sorben? Und wie gelingt es einer kleinen Gemeinschaft, ihre kulturelle Identität über Generationen hinweg zu bewahren? Später begrüßen wir außerdem zwei Vertreterinnen der sorbischen bzw. wendischen Gemeinschaft zu einem Gespräch. Doch beginnen möchten wir unsere Reise erstmal musikalisch mit einem Lied aus der Lausitz.

Die Sorben gelten als das kleinste slawische Volk. Ihre Vorfahren siedelten sich vor mehr als 1400 Jahren in einem weiten Gebiet zwischen Elbe und Oder an. Im Laufe der Jahrhunderte wurde dieses Siedlungsgebiet jedoch immer kleiner. Kriege, politische Veränderungen, wirtschaftlicher Druck und verschiedene Formen der Germanisierung führten dazu, dass sich viele sorbische Familien sprachlich und kulturell der deutschen Mehrheitsbevölkerung anpassten. Erhalten blieb die sorbische Kultur vor allem in der Ober- und Niederlausitz. Die Oberlausitz liegt überwiegend im heutigen Sachsen mit Bautzen als wichtigem kulturellen Zentrum. Die Niederlausitz befindet sich größtenteils in Brandenburg und ist eng mit Cottbus verbunden. Dabei gibt es nicht nur eine sorbische Sprache, sondern zwei anerkannte Schriftsprachen, das Obersorbisch und Niedersorbisch. Das Obersorbisch wird hauptsächlich in der Gegend um Bautzen gesprochen, sprachwissenschaftlich weist es gewisse Ähnlichkeit mit dem Tschechischen auf. Das Niedersorbische ist vor allem in und um Cottbus zu Hause und steht dem Polnischen etwas näher. Beide gehören jedoch zu den westslawischen Sprachen und besitzen jeweils eine eigene Grammatik, Aussprache und Literaturtradition. Die Sprache ist für viele Sorben der wichtigste Ausdruck ihrer Identität. Doch gerade sie ist auch besonders gefährdet. Vor allem das Niedersorbische wird nur noch von den vergleichsweise wenigen Menschen im Alltag gesprochen. Eine Sprache lebt schließlich nicht allein in Wörterbüchern, auf Straßenschildern oder bei festlichen Anlässen. Sie lebt, wenn Eltern mit ihren Kindern sprechen, wenn Jugendliche in ihr scherzen und wenn man daran denkt, träumt, streitet und sich wieder versöhnt. Um Sorbisch an die nächsten Generationen weiterzugeben, gibt es zweisprachige Kindergärten, Schulen und besondere Bildungsangebote. Eine wichtige Rolle dabei spielt das Vitae-Projekt. Vitae bedeutet willkommen. Kinder können dort schon früh in einer sorbischsprachigen Umgebung aufwachsen und die Sprache auf natürliche Weise erlernen. Sorbische Kultur besteht keineswegs nur aus historischen Erinnerungen. Sie wird von Kindern, Jugendlichen, Musikern, Lehrern und Familien weitergetragen. Und nun wenden wir uns den Traditionen zu, durch die die Sorben weit über die Lausitz hinaus bekannt geworden sind. Wer an die Sorben denkt, sieht vielleicht zuerst die prachtvollen Trachten vor sich. Doch die eine sorbische Tracht gibt es nicht. Je nach Region unterscheiden sich Farben, Stoffe, Hauben, Schürzen und Stickereien erheblich. Besonders bekannt sind die Trachten aus der Gegend um Bautzen, Hoyerswerda, Schleife und Cottbus. Früher konnte man an einer Tracht häufig erkennen, aus welcher Gegend eine Frau stammte, ob sie verheiratet oder unverheiratet war und zu welchem Anlass sie unterwegs war. Die Kleidung war damit beinahe so etwas wie ein sichtbarer Lebenslauf. Heute wird die Tracht nur noch selten als alltägliche Kleidung getragen. Bei kirchlichen Festen, Hochzeiten, Prozessionen und kulturellen Veranstaltungen ist sie jedoch weiterhin ein stolzes und weiterhin sichtbares Zeichen sorbischer Identität. Besonders bekannt ist das sorbische Osterreiten. Am Ostersonntag ziehen festlich gekleidete Männer auf geschmückten Pferden von einer katholischen Gemeinde zur nächsten. Sie verkünden singend und betend die Botschaft von der Auferstehung Christi. Für Außenstehende ist das ein eindrucksvolles Schauspiel. Für die Beteiligten ist es aber keine folkloristische Vorführung, sondern ein lebendiger religiöser Brauch. Hunderte Reiter nehmen daran teil und entlang der Straßen versammeln sich Einwohner und Besucher. Ein weiterer berühmter Brauch ist das Verzieren sorbischer Ostereier. Mit Wachs- und Kratztechniken entstehen kunstvolle Muster. Dreiecke, Sonnenräder, Blumen und andere Ornamente besitzen häufig symbolische Bedeutungen. Sie können für Glück, Schutz, Gesundheit, Wachstum oder Zusammengehörigkeit stehen. In der Niederlausitz kennt man außerdem das Zampern. In der Winterzeit ziehen verkleidete Gruppen mit Musik durch die Dörfer. Sie sammeln Eier, Speck, Geld und andere Gaben. Der fröhliche Umzug soll den Winter vertreiben und den Weg für den Frühling öffnen. Zum Jahreslauf gehören auch das Maibaumwerfen, das Johannesreiten, das Erntebrauchtum und die Vogelhochzeit. Die Vogelhochzeit wird am 25. Januar gefeiert. Kinder stellen am Vorabend Teller ans Fenster, am nächsten Morgen finden sie darauf Süßigkeiten oder Gebäck. Die Überlieferung
Der Überlieferung nach bedanken sich damit die Vögel dafür, dass sie während des Winters gefüttert wurden. Kinder verkleiden sich als Vögel, Braut und Bräutigam und in Kindergärten und Schulen wird die Hochzeit der Elster mit dem Raben nachgespielt. Vielleicht liegt gerade darin die besondere Stärke dieser Kultur. Bräuche werden nicht nur in Museen ausgestellt, sie werden gefeiert, gesungen, gegessen, getragen und von einer Generation an die nächste weitergegeben.

0: Ja, liebe Freunde, bislang haben wir über die Sorben gesprochen und nun möchten wir mit jemandem sprechen, der die sorbische Kultur nicht nur aus Büchern kennt, sondern sie selbst erlebt und mitgestaltet. Ich freue mich deshalb wirklich sehr, heute Jacqueline und Božena vom Sorbischen Kulturinformationszentrum in Bautzen begrüßen zu dürfen. Budrobni Vitajci, herzlich willkommen im Kulturspiegel und vielen Dank, dass Sie sich die Zeit für dieses Gespräch genommen haben. Das Gespräch haben wir vor der Sendung aufgezeichnet.
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0: Vielen lieben herzlichen Dank, dass Sie sich die Zeit heute nehmen. Das finde ich wirklich ganz toll. Würde ich Sie vielleicht gerne fragen, ob Sie sich vielleicht persönlich kurz bei mir oder bei unseren Hörern vorstellen könnten, woher kommen Sie und welche Rolle spielt die sorbische Identität in Ihrem eigenen Leben? Vielleicht beginne ich mit Ihnen, Jacqueline, und dann mit Božena.
2: Ja, hallo, dobry dzień, wie man bei uns sagt. Also ich bin Jacqueline Bienschätz. Daran sieht man, dass ich unverheiratet bin an der Endung Bienschätz, sonst würde ich Bienschowa heißen. Daran kann man gleich erkennen, den Status einer Frau. Aha. Ja, und ich komme aus einem kleinen sorbischen Dorf, also aus Schönau, mitten in der sorbisch-katholischen Lausitz. Und ja, die Identität spielt für mich eine große Rolle. Also nach Jahren fern der Heimat, wo ich auch weit weg war, bin ich jetzt wieder zurückgekehrt nach der Geburt meiner Tochter, weil ich gerne wollte, dass sie ihre Wurzeln kennenlernt, dass sie auch sorbischsprachig aufwächst, in eine sorbische Schule gehen kann. Und ich selber arbeite jetzt in der sorbischen Kulturinformation. Also ja, mehr geht ja fast nicht.
0: Wunderbar. Klingt gut.
3: Hi, dobry dzień, witajcie, ja jestem Božena Szymanec, ich bin Božena Szyman und ich wohne und komme aus Bautzen, Budeschin, und bei mir ist die Geschichte eigentlich ähnlich. Ich war auch über 15 Jahre weg von der Lausitz, weg von zu Hause in der Welt unterwegs, und als die Frage war, dass man quasi Kinder bekommt, war für mich eigentlich klar, die müssen das Sorbische auch in der Kita und in der Schule mitbekommen. Und da bin ich vor 6 Jahren wieder zurückgekehrt.
0: Ach toll. Das heißt also, Sie sind mit der sorbischen Sprache aufgewachsen. Oder welche Sprache wurde bei Ihnen zu Hause gesprochen?
3: Bei uns zu Hause wurde Sorbisch gesprochen. Also meine beiden Elternteile sind Sorben. Mhm. Aber in der Familie gab es auch schon Angeheiratete, die das nicht konnten. Mhm. Und man wächst trotzdem zweisprachig auf.
0: Mhm. Jacqueline, Sie auch?
2: Ich bin auch sorbischsprachig aufgewachsen. Na gut, bei uns wurde beides gesprochen, weil meine Mutter stammt nicht aus der Lausitz. Die ist nicht sorbischsprachig aufgewachsen. Sie hat es dann gelernt. Also sie hat es auch zwar verstanden, aber nicht wirklich gesprochen. Also ich habe dann mit meinem Vater, mit meiner Oma hauptsächlich, haben wir sorbisch gesprochen, auch untereinander, die Geschwister. Ja, es gab beides. Das war für uns ganz normal.
0: Und ist es denn heute noch selbstverständlich, dass Sorbisch innerhalb der Familien gesprochen wird und an die Kinder oder Enkelkinder sogar weitergegeben wird, oder lässt das nach?
2: Naja, das kommt darauf an, wo man wohnt eigentlich. Ne? Mhm. In der Region, in den sorbischen Dörfern, sage ich mal, rund um Kamenz, in der Nähe von Bautzen, wo noch ein Großteil der Familien sorbischsprachig ist, und wo beide Elternteile dann sorbischsprachig sind, dann ist es natürlich selbstverständlich. Aber es kommt auch sehr oft vor, dass ein Elternteil nicht sorbischsprachig ist. Und dann kommt es leider halt auch vor, dass sie sich entscheiden, ihre Kinder nicht sorbischsprachig zu erziehen. Gerade wenn sie jetzt nicht in einer Region wohnen, wo das Sorbische auch im Alltag noch gesprochen wird, sondern nur an der Schule zum Beispiel gelernt wird. Und dann passiert das halt ganz schnell, dass der Aufwand zu groß ist oder warum auch immer, es dann leider nicht weitergegeben wird.
0: Die Begriffe Sorben und Serben werden außerhalb der Lausitz ja manchmal verwechselt. Und wie erklären Sie jemanden in wenigen Sätzen, wer die Sorben sind, Jacqueline?
2: Naja, ich würde sagen, die Lausitzer Sorben sind eine westslawische Minderheit, die jetzt wirklich schon seit Jahrhunderten in der Lausitz im Osten Deutschlands leben, in Brandenburg und in Sachsen. Die haben also kein eigenes Land, die Heimat ist Deutschland, aber sie sind eine anerkannte Minderheit. Sie haben eine eigene Sprache, Obersorbisch und Niedersorbisch, eine besondere Kultur und Tradition und sind auch als Minderheit in Deutschland anerkannt. Und die Sorben gibt es in der Region seit der Völkerwanderung im 7. Jahrhundert, wo viele slawische Stämme aus Osteuropa gekommen sind, also was jetzt so das Gebiet der Ukraine ist, und zum Teil nach Richtung Westen gezogen sind, was dann die Westslawen sind und deren Nachkommen wir sind, während einige Richtung Süden gezogen sind, was jetzt zum Beispiel die Serben heutzutage sind. Also es sind die gleichen Wurzeln, es ist die auch eine slawische Sprache. Es gibt sogar einige Begriffe, die gleich sind oder ähnlich sind, wo man denkt, oh, das verstehe ich ja. Mhm. Aber ansonsten haben wir nichts mehr miteinander zu tun heutzutage.
0: Okay. Und können sich denn, kann man sich problemlos miteinander verständigen zwischen Ober- und Niedersorbisch? Oder gibt's da, würde es da Probleme geben, wenn Sie miteinander sprechen und der eine spricht Obersorbisch und der andere Niedersorbisch?
2: Na, Probleme würde es nicht geben. Es gibt ja, es gibt tatsächlich viele Begriffe, die nicht gleich sind. Ne? Es ist nicht so, dass es nur wie zwei Dialekte ist, aber dennoch sind die Sprachen natürlich verwandt und auch sehr ähnlich. Also wie Sie schon gesagt haben, das Obersorbische ist eher dem Tschechischen ähnlich, während das Niedersorbische eher dem Polnischen ähnlich ist. Aber man könnte sich, wenn man jetzt langsam spricht oder wenn man es liest, könnte man sich verständigen. Und je häufiger man das hört, umso schneller lernt man das auch. Also man versteht das dann immer leichter. Also verständigen kann man sich schon auf alle Fälle, ja. Es ist sehr ähnlich.
0: Ja. Es ist so ein bisschen so, als wir in den Süden Deutschlands gezogen sind, ins Alemannengebiet. Der erste Elternabend in der Schule wurde auf Alemannisch abgehalten. Ich habe kein Wort verstanden. Ich habe denn den Arm gehoben und gesagt, können wir den Elternabend hier auf Hochdeutsch machen? Ich verstehe sie nicht. Und wir waren in Deutschland. Ich hatte das Gefühl, ich lerne gerade die zweite Fremdsprache. Ja, so kann es gehen. Boschina, was bedeutet die sorbische Sprache für die Identität Ihres Volkes? Und kann man sich denn auch als Sorbe fühlen, wenn man die Sprache nicht mehr spricht oder weniger versteht und spricht, nicht mehr so fließend ist?
3: Ja, das ist schwierig, dass allgemein zu beantworten, denn die Identität eines Volkes oder vielleicht eines Individuums wird durch mehrere Eigenschaften beeinflusst. Es ist einmal die Kultur, es ist die Sprache, die Geschichte und auch das Gefühl, was da dran hängt. Und ob sich nun jemand zu dem Volk dazugehörig fühlt, ist eben auch was Individuelles. Es gibt Sorben, deren beide Elternteile Sorben sind, die das von Grund auf gelernt haben, die Sprache, die fühlen sich als Sorben. Mhm. Es gibt aber auch Sorben, die mit der Sprache gar keine Berührungspunkte haben, aber mit der Region, mit der Kultur, mit der Geschichte. Oder die vielleicht sagen, ja, meine Uroma, die hat noch Sorbisch gesprochen. Die fühlen sich auch als Sorben und sind es auch. Mhm. So, deswegen, da gibt es mehrere Faktoren, die da eine Rolle spielen.
0: Wie ernst ist denn die Lage der sorbischen Sprache gegenwärtig? Ist besonders das Niedersorbische vom Verschwinden bedroht, oder?
3: Genau, also es gibt so einen UNESCO-Sprachatlas für bedrohte Sprachen und der sagt quasi, dass beide Sprachen gefährdet sind, aber dass das Niedersorbische als stark gefährdet gilt. Der Unterschied ist, wenn eine Sprache stark gefährdet ist, dass es ist nicht mehr die Normalität, dass auch die jungen Menschen das lernen. Also kann man das schon für beide Sprachen sagen, die sind gefährdet.
0: Und hätten Sie eine Idee, was getan werden müsste, damit dass Sorbisch nicht nur in der Schule gelehrt wird, sondern vielleicht auch im Alltag mehr benutzt wird, oder?
3: Ja, also es gibt viele Ideen, die auch schon umgesetzt werden. Man braucht die Angebote, die junge Menschen brauchen. Junge Menschen sind wahrscheinlich wie überall auf der Welt im Internet unterwegs, zum Beispiel auf Social-Media-Kanälen. Und als ich mein erstes Profil hatte auf Facebook, habe ich festgestellt, oh, das war ja damals nur Englisch.
0: Ja.
3: Dann gab es irgendwann Deutsch, ne, die ganzen Wörter, die es drumherum, die man einfach benutzt. Und es gibt auch das Bestreben, das auf Sorbisch zu haben, zum Beispiel.
0: Oh, schön. Oh,
3: das ist natürlich das sind so kleine Beispiele, dass man sagt, wir müssen die Sprache dorthin bringen, wo sie auch benutzt wird oder benutzt werden sollte.
0: Ja.
3: Wir haben viele Jugendclubs und Vereine, die unheimlich aktiv sind, die sorbische Sprache pflegen, die Bräuche pflegen. In der Niederlausitz als auch in der Oberlausitz. Mhm. Also wenn man sich das anschaut, braucht man eigentlich keine Angst haben. Aber was eben wichtig ist, dass die Sprache auch gelehrt wird und dass man Möglichkeiten hat, dass man nicht mehr, wenn man jetzt quasi nicht in der Schule das lernt, muss man auch andere Möglichkeiten haben. Außer jetzt das zu Hause zu lernen. Mhm. Da gibt es für beide Sprachen mittlerweile intensive Programme, wo man die Sprache innerhalb eines Zeitraumes 9 Monate immersiv lernt. Das heißt, man gibt dann seinen Beruf mal kurz auf oder man macht es Teilzeit, arbeitet Teilzeit und tauscht wieder mit einem Lehrerzimmer oder ein Schulzimmer, eine Klasse.

0: Ja, das bringt mich eigentlich zu meiner nächsten Frage. Welche Erfahrungen macht die sorbische Gemeinschaft mit zweisprachigen Kindergärten und Schulen? Reichen da die vorhandenen Angebote und Lehrkräfte aus?
1: Also sorbische Kindertagesstätten mit einem oder Kitas mit einem sorbischen Sprachangebot sind sehr begehrt. Also da ist die Nachfrage schon noch da, auch wenn mittlerweile bei uns auch gerade so ein Geburtenrückgang zu verzeichnen ist. Das Interesse ist da, weil wir haben ja nicht nur die Sprache, sondern wir haben ganz viele Lieder, ganz viel Kultur und das mag, glaube ich, also das mögen die Menschen und das ist so eine Verbundenheit. Was die Schule angeht, auch da ist die Nachfrage groß nach den sorbischen Schulen. Allerdings haben wir auch das Problem mit dem Lehrermangel. Das ist aber ein ganz, das ist kein sorbisches Problem, sondern ein regionales oder ein deutsches Problem, dass überall Lehrer fehlen. Also da sind wir einfach auch mit betroffen. Wir sind aber engagiert, dass wir Werbung dafür machen, dass unsere Schüler und Schülerinnen das auch studieren und sich dem annehmen.
0: Jacqueline, das bringt mich zu der Frage. Viele Menschen verbinden die Sorben vor allem mit den Trachten, Ostereiern, Osterreiten. Freut sich das in dieses Interesse oder besteht dabei die Gefahr, dass die Sorben lediglich als folkloristische Besonderheit wahrgenommen werden?
2: Naja, die erwähnten Sachen sind natürlich erstmal das, was für andere nach außen hin sichtbar ist als sorbisch, ne? Und worauf wir aber eigentlich auch stolz sind. Es gibt da ein großes Interesse an den Trachten und den Bräuchen. Das freut uns auch. Es ist auch berechtigt, denn die Kultur, die wir haben, die ist sehr einzigartig und vielfältig. Aber die ist nicht nur das, die ist auch modern. Und deswegen ist auch die Gefahr da, dass die Sorben nur auf die Kultur und die Trachten reduziert werden. Aber die Sprache und die Identität sind ja auch wichtige Merkmale, die da nicht außer Acht gelassen werden dürfen. Und daher ist es auch wichtig, dass wir uns zeigen, wie wir sind. Also wir gehen halt nicht mehr jeden Tag in der Tracht, ne? Und wir sind doch ganz normal, wir gehen zur Disco, wir schrauben an Motorrädern, wir machen all die Dinge, die andere Menschen auch tun. Genau.
0: Schön. Welcher sorbische Brauch liegt Ihnen persönlich denn besonders am Herzen und warum?
2: Na, für mich ist es schon das Osterreiten, was vielleicht auch das Bekannteste ist. Aber trotzdem, weil mich das seit meiner Kindheit schon begleitet, trotz dass ich als Frau nicht oder sagen wir mal noch nicht mitreiten darf, weil das ein reiner Männerbrauch ist. Aber für mich ist halt Ostern ohne Osterreiten wäre für mich nicht Ostern. Also wenn jetzt in aller Frühe die Nachbarn aufbrechen auf ihren geschmückten Pferden, ist für mich Ostern. Und ich finde schon, das ist ein ganz besonderer Anblick, wenn die Osterreiter wirklich bei jedem Wetter, egal ob es 30 Grad hat, ob es schneit, immer im schwarzen Frack und Zylinder auf ihren Pferden sitzen, um die Osterbotschaft zu verkünden. Und wie gesagt, es ist nicht Folklore für die Zuschauer. Es wurde immer schon gemacht, auch ohne Zuschauer. Zum Beispiel während der Corona-Pandemie. Einmal ist es ausgefallen, ein Jahr. Also das war das erste Jahr. Das ist wirklich seit Jahrzehnten oder noch länger überhaupt ausgefallen ist. Sogar während dem Zweiten Weltkrieg sind einige Osterreiter geritten. Und in dem anderen Corona-Jahr wurde halt zum Beispiel die Strecke geändert, die Zeiten heimlich geändert, so dass die Zuschauer sich nicht zusammenfinden konnten. Aber das Osterreiten fand trotzdem statt. Ja, das fand ich toll.
0: Ja, das finde ich auch schön. Die Sorben waren ja im Laufe ihrer Geschichte wiederholt Einschränkungen, was die Sprache angeht, ausgesetzt. Wie stark wirken sich diese Erfahrungen bis heute aus, Jacqueline, Bojine?
1: Die Erfahrungen wirken sich eigentlich deutlich nach, besonders auf die Sprache. Es war in der Vergangenheit so, dass die Sprache vor allem verboten wurde als erste Maßnahme. Das war zum Beispiel während der NS-Zeit. Da wurde die sorbische Sprache und Kultur praktisch wirklich in der Öffentlichkeit rigoros verboten. Und das hatte große Auswirkungen. In der nachfolgenden DDR-Zeit war das wieder ein bisschen anders. Da wurde die Sprache und Kultur ja auch ein bisschen als Aushängeschild benutzt, hatte aber natürlich auch Auswirkungen, weil man das trotzdem in eine gewisse politische Richtung immer nutzen konnte, musste. Was auch eine große Einschränkung war, war der Braunkohleabbau. Also dadurch, dass in einer großen Region in der mittleren Lausitz und in der Niederlausitz die Braunkohle abgebaut wurde, mussten über 130 Dörfer abgebaggert werden, sorbische Dörfer. Also da sind wirklich ganze Familien umgesiedelt worden. Und das hatte wirklich große Auswirkungen und deswegen auch besonders auf die niedersorbische Sprache. Und die Folgen sind heutzutage noch sichtbar. Aber es gibt auch positive Entwicklungen. Was ich vorhin auch schon gesagt habe, das Interesse an der Sprache wächst, auch in der Niederlausitz. Und es gibt junge Sprecher und junge Menschen, die sagen, wir wollen aktiv sein, wir wollen die Sprache revitalisieren. Und es ist wirklich erstaunlich zu sehen, wenn sich ein 25-jähriger junger Mann sagt, so, ich mache jetzt ein Projekt und möchte, dass die Sorben, dass Menschen wieder Sorbisch lernen. Also, und daran sieht man, glaube ich, ja, da ist was Positives im Aufschwung.

0: Ich muss ja sagen, als ich in ihrem Büro angerufen habe und der junge Mann das Telefon angenommen hat und komplett auf Sorbisch auf mich eingeredet hat, habe ich gesagt, das tut mir so wahnsinnig leid, ich verstehe gerade kein Wort und ich spreche halt auch nicht Sorbisch. Ich habe kein Problem, hat er sofort gesagt. Aber ich fand das total schön, dass ich in der sorbischen, in dem sorbischen Kulturzentrum anrufe und es wird dann auch Sorbisch gesprochen, wenn das Telefon angenommen wird. Kurz war ich sprachlos, das bin ich selten, aber da war ich dann kurz sprachlos. Und dann habe ich gedacht, toll, also, und er klang sehr jung. Ich weiß nicht, ob er wirklich so jung ist, aber er hatte eine sehr junge, nette Stimme. Und dann war ich, also fand ich sehr, sehr schön, dass die Sprache also dann auch wirklich aktiv gesprochen wird. Jacqueline, wie erleben junge Sorbinnen und Sorben heute ihre Identität? Gibt es eine neue Generation, die Tradition ganz bewusst mit moderner Musik, digitalen Medien und zeitgemäßen Lebensformen verbindet?
1: Ja, die gibt's natürlich. Wie Bojana schon gesagt hat, die jungen Leute sind natürlich im Internet und auf Social Media Kanälen unterwegs und teilen auch ihre sorbischen Inhalte, auch in sorbischer Sprache. Es gibt auch sorbische Übersetzungsprogramme schon. Es gibt einen sorbischen Chatbot. Es gibt sorbische Computerspiele. Es gibt sehr
0: Oh,
1: viel
0: cool.
1: Entwicklung in der Richtung. Ja. Im sorbischen Rundfunk gibt's eine sorbische Jugendsendung zum Beispiel. Es gibt auch sorbische Bands, ne? Sorbische Popmusik, Rockmusik, sogar sorbischen Rap gibt's. Zum Beispiel die Popsorben, Janka Hanka, um mal einige zu nennen. Wie Hänsel und Gretel auf Sorbisch heißt das. Janka Hanka, das sind die zwei typischsten sorbischen Namen. Jan für einen Jungen und Hanka für ein Mädchen.
0: Schön. Ja, das ist ja die
1: Genau.
0: Jugend. Die Jugend hat ja so, wenn Social Media zur Verfügung steht und Facebook und sowas, das ist natürlich für die Jugend dann der Renner, ne? Weil das ist ja das,
1: Ja,
0: was sie gerne,
1: natürlich, natürlich. Die werden ja damit groß. Die verwenden das ja täglich und genau in ihrem täglichen Leben. Aber nicht nur das. Ich meine, es gibt auch junge Künstler oder Designer, die zum Beispiel Trachtenelemente verwenden und sie in moderner Kleidung verarbeiten. Das gibt es auch, das gibt es alles. Also es gibt da auch schon wieder ein starkes Bewusstsein dafür, ne? Und einen starken Nationalstolz auch in der
0: Ja,
1: Jugend zum
0: toll.
1: Teil.
0: Freut mich zu hören. Bosna, eine Frage. Fühlen sich die Sorben in der deutschen Öffentlichkeit ausreichend wahrgenommen und in politischen Entscheidungen angemessen vertreten?
2: Man kann das nicht so allgemein sagen, weil da müsste man ja alle Sorben erstmal fragen, wie die das sehen. Aber was ich wahrnehme, ist, wenn man irgendwo ist, dass viele dann fragen, was die Sorben? Also selbst wir in unserer Region stellen fest, innerhalb von 10 Kilometern, 20 Kilometern wissen manche nicht, was die Sorben sind oder wie viel es gibt oder was die Sprache ausmacht. Also wir stellen fest, da ist noch Bedarf. Wir wünschen uns, dass das mehr auch in Schulen mehr darüber geredet wird, dass uns die Schulen besuchen. Ne? Ich arbeite ja bei der Domowina, bei dem Dachverband Sorbische Vereine. Die Domowina ist die Interessensvertretung der Sorben und die vertritt quasi die Interessen auf kommunaler, regionaler, aber auch auf Länder- und EU-Ebene. Also wenn quasi politische Akteure Interesse haben an der Perspektive der Sorben, wird die Domowina angefragt. Die Domowina sendet auch in ganz viele Gremien. In über 80 Gremien, wo quasi die sorbische Perspektive mit einfließt. Also wir sind da auch aktiv und ich denke, da wird viel gemacht, aber wir freuen uns immer auch, wenn internationale Medien uns anfragen und über die Sorben berichten. Das zeigt ja, dass irgendwie ist man ja auf die Sorben gekommen, also
0: Besteht
2: auch da
0: Interesse.
2: besteht Interesse, genau.
0: Wunderbar. Jacqueline, wenn wir so 20, 30 Jahre in die Zukunft schauen, was wünschen Sie sich für die sorbische Sprache und Kultur?
1: Naja, natürlich wünsche ich mir, dass die Sprache und Kultur erhalten bleibt und vielleicht in einigen Regionen sogar, besonders in der Niederlausitz, wieder geschafft wird, zu revitalisieren. Ne? Es gibt ja dafür bei der Domowina ein Netzwerk, SARI heißt das, Netzwerk für Sprache und Kultur. das ins Leben gerufen wurde und die sich wirklich vorgenommen haben, bis zum neuen Jahrhundert, also 2100, wieder 100.000 Sorbisprechende zu erreichen. Das wäre natürlich großartig.
0: Das wäre ein Erfolg.
1: Das wäre ein Erfolg. Ja, weiter wünsche ich mir, dass wir natürlich weiterhin die Unterstützung erhalten, auch jetzt, ne, seitens der Regierung, die wir sie jetzt erhalten. Man weiß es ja momentan nicht, was politisch die Zukunft bringt. Aber das benötigen wir und das auch ja, vielleicht auch außerhalb der Lausitz oder auch außerhalb von Sachsen und Brandenburg in den Schulen darüber mal berichtet wird. Weil, wie Bojana schon sagte, es ist auch in Deutschland sehr wenig bekannt.
0: Wenn ein Besucher in die Lausitz kommt, was würden Sie beide empfehlen? Wie kann er die sorbische Kultur am besten kennenlernen? Oder gibt es irgendwelche Geheimtipps, die Sie mitgeben würden?
1: Oh, Geheimtipps. Also ja, wenn Sie jetzt natürlich gerade an Ostern kommen könnten, wäre das natürlich perfekt, ne, das Osterreiten zu erleben. Oder es gibt noch mehr Osterbräuche, das Ostersingen zum Beispiel in der Niederlausitz, auch was ganz Besonderes. Oder im Mai das Maibaumwerfen. Oder alle zwei Jahre gibt es das internationale Folklore-Festival in unserer Region, wo jetzt nicht nur sorbische Gruppen dabei sind, sondern wirklich aus der ganzen Welt Gruppen dabei sind. Das aber immer in Krostwitz zum Teil stattfindet und in Bautzen. Da kann man das wirklich sehr gut erleben. Oder die Erntebräuche im August und September in der Niederlausitz. Es gibt die Skajovanka jedes Jahr. Das ist ein Fest von sorbischen Studenten mit einem vielfältigen, auch modernen Kulturprogramm. Also das wären jetzt so einige Punkte. Aber auch wenn man jetzt nicht an einem speziellen Datum kommt, vielleicht reicht es auch schon, wenn man mal wirklich über die sorbischen Dörfer fährt. Da baut es in Richtung Kamenz, Hoyerswerda und zum Beispiel in Ralbitz sich den sorbischen Friedhof anschaut und da trifft man immer Leute, die sich sorbisch unterhalten oder man geht halt da einfach mal in den sorbischen Gottesdienst oder in den sorbischen Dorfladen, da trifft man immer Leute. Ja. Also da trifft man das echte Leben zum Beispiel. Ne? Ja, wenn man jetzt Sehenswürdigkeiten und es vorher ein bisschen planen möchte, haben wir ja die Internetseite sorbischerleben.de und da kann man sich da vorher gerne anschauen und einen Plan ausarbeiten oder uns anrufen in der sorbischen Kulturinformation. Wir geben da auch gerne Tipps.
0: Wunderbar. Und wie ich meine alte Heimat kenne, sind ja die Menschen da immer sehr freundlich und warmherzig, so habe ich es jedenfalls in Erinnerung. Ich bedanke mich ganz, ganz sehr bei Ihnen beiden. Das war wirklich ein interessantes Gespräch und ich danke Ihnen für Ihre Zeit, die Sie uns gegeben haben. Und ich bin ganz sicher, dass unsere Hörer hier in Südaustralien mit großem Interesse die Sendung hören werden. Und ich würde sagen, ja, ich stehle Ihnen nicht mehr allzu viel Zeit und danke ganz, ganz herzlich für Ihre Zeit und für das Gespräch. Ganz herzlichen Dank.
3: Danke, Sir.
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Das war die Gruppe Silbermond aus Bautzen mit dem Lied Leichtes Gepäck. Die Sorben sind heute als nationale Minderheit in Deutschland anerkannt. Ihre Rechte werden durch Gesetze in Sachsen und Brandenburg sowie durch internationale Minderheitsschutzabkommen abgesichert. Doch rechtlicher Schutz allein garantiert noch keine lebendige Kultur. Eine kleine Sprachgemeinschaft braucht Kindergärten, Schulen und gut ausgebildete Lehrkräfte. Sie braucht Zeitungen, Bücher, Rundfunk, Theater und Musik. Vor allem aber braucht sie Orte, an denen ihre Sprache ganz selbstverständlich gesprochen werden kann. Der Dachverband sorbischer Vereine heißt Domowina. Der Name bedeutet sinngemäß Heimat. Die Domowina wurde 1912 gegründet und vertritt die Interessen des sorbischen Volkes. Sie setzt sich für Zweisprachigkeit, Bildung, kulturelle Sichtbarkeit und die Bewahrung sorbischer Sprachen ein. Während der nationalsozialistischen Herrschaft wurde die Organisation 1937 verboten. Auch der öffentliche Gebrauch der sorbischen Sprache wurde massiv eingeschränkt. Nach dem Zweiten Weltkrieg konnte die Domowina ihre Arbeit wieder aufnehmen. Heute unterstützen zahlreiche Einrichtungen das sorbische Leben. Dazu gehören unter anderem das Sorbische Institut, das Sorbische Museum in Bautzen, das Deutsch-Sorbische Volkstheater, der Domowina Verlag, das Sorbische Nationalensemble und die Stiftung für das sorbische Volk. Auch Radio und Fernsehen spielen eine wichtige Rolle. Der MDR und der Rundfunk Berlin-Brandenburg bieten sorbischsprachige Programme an. Damit erreicht die Sprache Menschen, die vielleicht nicht mehr in einem geschlossenen sorbischsprachigen Umfeld leben. Neue Möglichkeiten entstehen außerdem durch das Internet. Digitale Wörterbücher, Übersetzungsprogramme, Podcasts, Videos und soziale Medien machen die Sprache auch für junge Menschen.

Wir sind heute in eine Welt eingetaucht, die mitten in Deutschland liegt und doch vielen Menschen kaum bekannt ist. Wir haben von zwei Sprachen gehört, vom Ober- und vom Niedersorbischen. Wir haben farbenprächtige Trachten kennengelernt, das Osterreiten, die Vogelhochzeit und kunstvoll verzierte Ostereier. Und vor allem aber haben wir erfahren, dass die Sorben kein Überbleibsel aus einer vergangenen Zeit sind. Sie sind ein lebendiger Teil Deutschlands und Europas, mit eigenen Stimmen, eigenen Erinnerungen und eigenen Vorstellungen von ihrer Zukunft. Vielleicht achten Sie bei Ihrer nächsten Reise durch die Lausitz einmal genauer auf die zweisprachigen Ortsschilder. Hinter jedem dieser Namen verbirgt sich ein Stück Geschichte. Und vielleicht erinnern Sie uns auch daran, dass kulturelle Vielfalt nicht irgendwo in weiter Ferne beginnt. Manchmal beginnt sie direkt nebenan auf einem Straßenschild, in einem Lied oder in einem herzlichen Gruß. Wo Drobne Vitajce, seien Sie von Herzen willkommen. Und damit verabschiede ich mich.

mich für heute von Ihnen. Ich hoffe, unsere Reise in die sorbische Lausitz hat Ihnen gefallen. Bleiben Sie neugierig auf die Menschen, Geschichten und Kulturen, die unser Land bereichern. Und bis zur nächsten Ausgabe des Kulturspiegels sage ich nun ganz herzlich auf Wiederhören, eure Sabine.